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Ich mache montags von 10.30 Uhr bis 12.30 Uhr mein sozial- und arbeitsrechtliches Beratungsangebot im AStA und ihr hört Hochschulradio.

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1: Hallo, wie schön, dass ich euch an diesem wunderbaren Mittwochnachmittag begrüßen darf. Wir haben jetzt 5 Uhr und ich würde sagen, wir starten mal ganz locker und easy in die Sendung. Mein Name ist Fiona Zante und ihr Hochschulradio Düsseldorf. Hier geht's jetzt los mit Mercy von Duffy.

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0: Ende dieser Woche geht es für mich in den Urlaub. Yippie! Ich freue mich schon total auf das Meer, die Sonne und die Faulheit. Allerdings habe ich vor dem Urlaub irgendwie immer das Gefühl, ich müsste nochmal mein komplettes Leben auf die Reihe bekommen. Und das artet mal mehr und mal weniger aus und ich versuche es diesmal wirklich nicht zu doll werden zu lassen. Aber manchmal gehen die Vorbereitungen in Form von letzten Einkäufen und Putzen und Packen so weit, dass ich am Ende dieser ganzen Vorbereitung irgendwie erst recht urlaubsreif bin. Vielleicht kennt ihr das ja auch, weil ich will dann immer dem Stress nach dem Urlaub vorbeugen. Ja, zurück zu Hause bekommt man ja meistens sowieso erstmal so eine Klatsche vom Alltag. Und wenn ich dann schon einen leeren Kühlschrank habe und Berge von Wäsche machen muss, dann möchte ich wenigstens in eine saubere Wohnung zurückkommen. Aber vielleicht muss ich auch einfach mal ein bisschen chillen. Sowohl vor als auch im als auch nach dem Urlaub. Und deswegen jetzt ein Aufruf an mich selbst und an alle, die sich darin wiedererkennen. Lasst uns mehr chillen und nicht jeder Kleinigkeit so viel Gewicht geben in einer ohnehin schon so stressigen Welt. Das ist mein Appell ans wohlverdiente Eierstöcke schaukeln.
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1: Es ist 5:15.
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3: 4 Jahre nach den Anschlägen auf die Nord Stream Pipelines ist ein weiterer Verdächtiger festgenommen worden. Bei dem Mann soll es sich um einen der Taucher handeln, die die Sprengladung an den Pipelines montiert hatten. Nach Informationen der ARD konnte ein Ermittlerteam den Mann in Kroatien verhaften. Ihm wird unter anderem gemeinschaftliches Herbeiführen einer Sprengstoffexplosion und verfassungsfeindliche Sabotage vorgeworfen. Die Explosionen im Jahr 2022 hatten die Nord Stream Pipelines in der Ostsee stark beschädigt, sodass kein Gas mehr hindurchgeleitet werden konnte. Jamal Musiala, Fußballnationalspieler vom FC Bayern München, geht es nach seinen Zusammenbrüchen wieder besser. Beim gestrigen Spiel gegen RB Leipzig ist der 23-Jährige kurz nach seiner Einwechslung benommen zu Boden gegangen. Das war der 2. Vorfall innerhalb weniger Tage. Nun teilte er auf seinem Instagram-Account mit, dass es ihm wieder gut gehe. Als Grund für seine Zusammenbrüche nannte er sogenannte Absenzen. Dabei handelt es sich um eine Form von epileptischen Anfällen. Betroffene zeigen oftmals keine oder verzögerte Reaktionen und wirken abwesend. Musiala schrieb auf Instagram, dass er trotzdem wie gewohnt weiter trainieren will. Nach einem historischen Tiefstand liegt der Rheinpegel in Düsseldorf seit heute Vormittag wieder über 0 Zentimetern. Am vergangenen Sonntag wurden das erste Mal seit Beginn der Aufzeichnungen Werte im Minusbereich gemessen. Das Hafenbecken war trocken gefallen und konnte zu Fuß betreten werden. Durch die Regenfälle der letzten Tage stieg der Pegel leicht an. Seit heute Vormittag liegt er bei 5 Zentimetern. Zum Vergleich, im Durchschnitt liegt der Wasserstand bei etwa 2,60 Meter. ExpertInnen gehen davon aus, dass der Wasserpegel bis zum Wochenende zwar wieder ansteigen, aber dennoch auf einem niedrigen Niveau bleiben wird. Daher bleibt die Situation für die Schifffahrt und Frachtlogistik weiterhin angespannt.
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1: Nachdem es die letzten Wochen so trocken war, dass der Rheinpegel am Wochenende bei minus 5 Zentimetern lag, wie wir gerade gehört haben, kommt der Regen jetzt wie gerufen. Aktuell liegt die Temperatur bei 18 Grad und es ist bewölkt. Die Luftfeuchtigkeit ist dabei nicht zu unterschätzen. Die ist mit 85% recht hoch, wodurch es eher drückend bleibt. In den nächsten Tagen zeigt sich ab und zu die Sonne zwischen Regen und Gewitter. Die Temperaturen liegen um die 20 Grad. Freuen wir uns über den Regen, den hat die Natur nach diesem oder in diesem Sommer bitter, bitter nötig.
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0: Wir sind mitten in der vorlesungsfreien Zeit und einige Studis nutzen das, um nochmal in den Urlaub zu fahren, so wie ich. Die einen entdecken gerne neue Orte, die anderen fahren jedes Jahr immer wieder auf die gleiche Nordseeinsel, so wie meine Kollegin Elena Grünheim. Urlaub am immer gleichen Ort machen, das klingt jetzt vielleicht erstmal nicht so spannend, aber für das Entspannungsniveau kann der immer gleiche Urlaubsort einige Vorteile haben. Meine Kollegin Elena Grünheim weiß, welche das sind.
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2: Wer immer an den gleichen Ort fährt, kann sich oft besser erholen. Das liegt daran, dass der Ort so vertraut ist. Man muss sich also nicht erst orientieren. Man weiß zum Beispiel, wo der Supermarkt ist, wo es zum Strand geht und wie das mit dem Fahrradverleih funktioniert. Das bedeutet für unser Gehirn weniger Stress und gibt Sicherheit. Man nennt das auch kognitive Entlastung. Das heißt, unser Gehirn muss keine neuen Reize verarbeiten, weil der Ort eben vertraut ist. An einem neuen Urlaubsort müssen die ganzen neuen Eindrücke und Reize erst einmal verarbeitet werden. Da setzt die Erholung nicht so schnell ein. Das haben ForscherInnen herausgefunden. Und sie haben noch etwas festgestellt. Wer immer am gleichen Ort Urlaub macht, baut eine emotionale Bindung dazu auf. In der Wissenschaft nennt man das Place Attachment. ForscherInnen haben herausgefunden, dass sich das besonders positiv auf unser Wohlbefinden auswirkt. Diese emotionale Verbindung entsteht vor allem durch Rituale und Erinnerungen. Vielleicht geht man am ersten Abend immer ins gleiche Restaurant oder freut sich darüber, dass die Katze von letzten Jahr immer noch im Garten der Unterkunft herumläuft. Und so kann sich der Urlaubsort dann fast wie ein zweites Zuhause anfühlen. Vertrautheit, das Gefühl von Sicherheit und emotionale Bindung, das sind die Gründe, warum der Urlaub am immer gleichen Ort für viel Entspannung und Erholung sorgen kann.
1: Aha, so.

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0: So, ihr Lieben, wisst ihr denn schon, was ihr am Wochenende so macht? Ich bin ja, wie gesagt, ab Freitag im Urli, aber ich bin doch gespannt, was ich hier zu Hause alles verpasse.
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0: Und die kommen heute von meiner Kollegin Hanna Vogel.
1: Musik.
2: Swing-Rhythmus, Blue Notes und komplexe Akkorde gibt es heute bei der Creole Nightbirds in Empötzke zu spüren. Durch die verschiedenen Instrumente wie Trompete, Saxophon, Piano und Banjo wird eine energiegeladene Atmosphäre geschaffen. Der Spirit des New Orleans Jazz wird hier nicht nur eingefangen, sondern auch richtig gefühlt und gelebt. Start ist ab 20.30 Uhr in der Bar Empötzke und der Eintritt ist frei.
1: Party.
2: Morgen die Chance nutzen, seine Kindheitsträume auszuleben und sich wie ein Popstar zu fühlen. Der Stadtstrand am Turnhallenufer veranstaltet ab 18 Uhr einen Karaoke-Abend. Statt aber einfach Playback zu singen, kommen die Songs hier von einer Liveband. Die kann die populärsten Songs der letzten 60 Jahre performen und spielt so manch anderen Song auch spontan auf Zuruf. Es müsste also für jeden Geschmack etwas dabei sein. Der Eintritt ist kostenlos, fürs Singen muss sich allerdings an der Bühne angemeldet werden.
1: Und sonst so?
2: Heute Abend findet im Vier Linden Open Air in Düsseldorf das Kunst gegen Bares statt. Ein Mix aus Comedy, Poetry und Pop, bei der alle mitmischen können. Die KünstlerInnen werden von der Moderation aus dem Publikum auf die Bühne geholt und nach jeder Vorstellung wird das Publikum aufgefordert, die erlebte Kunst durch Geldeinwurf in ein Sparschwein zu bewerten. Die Person mit dem vollsten Sparschwein gewinnt. Heute Abend um 20 Uhr beim Vier Linden Open Air in Düsseldorf-Oberbilk. Der Eintritt kostet 7 Euro.
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0: Ein kostenloses Festival von Studierenden mit Musik von jungen, aufstrebenden KünstlerInnen. Das war das Sommerkult-Festival. Es fand viele Jahre lang jeden Sommer auf dem Parkplatz P2 an der Heine-Uni statt und organisiert wurde das vom Kulturreferat des AStA. Die OrganisatorInnen schafften es, hunderte Studierende für das Festival zu begeistern und sorgten damit für einen bunten und lebendigen Campus. Aber dieses Jahr fand das Festival zum ersten Mal nicht statt. Meine Kollegin Johanna Wazawa wollte wissen, warum das so ist und wie die Zukunft des Sommerkults aussieht. Deswegen hat sie mit Nina Jasper und Richia Chandrasekaran vom AStA-Vorstand der Heine-Uni gesprochen. Sie hat die beiden zuerst gefragt, was sie mit dem Sommerkult verbinden.
1: An erster Stelle einfach mal ein bisschen abschalten gegen Sommersemester, also gegen Ende des Sommersemesters. Bisschen mal zur Ruhe kommen, bevor die Klausuren anfangen.
2: Und Nina, du?
3: Ich würde sagen, auch einfach gemeinsame Zeit mit Kommilitonen und einfach Spaß haben, ja.
2: Habt ihr denn das Sommerkult schon mal erlebt? Was war so eure Lieblingsband vielleicht?
1: Ja, ich war zweimal beim Sommerkult selber, aber ich kann mich tatsächlich gar nicht mehr an die Bands erinnern.
2: Und wie hast du das damals empfunden, das Sommerkult?
1: Eigentlich sehr angenehm. Ich war mit Freunden da, deswegen war es eigentlich sehr schön. Sehr cool eigentlich. Man konnte sprayen, man konnte ein bisschen was essen. Deswegen fand ich es ganz cool.
2: Und Nina, hast du das Sommerkult schon mal erlebt?
3: Ich muss sagen, leider noch nie live, aber ich habe sehr viele positive Erzählungen davon gehört.
2: Dieses Jahr fand das Festival ja leider nicht statt. Und der AStA-Vorstand hat das zusammen mit dem Kulturreferat beschlossen. Wie kam es denn zu dieser Entscheidung?
1: In erster Linie waren es finanzielle Mittel, die einfach gefehlt haben, aber auch personell hatten wir Schwierigkeiten. Für unser Kulturreferat und auch die Vorstände in der Vergangenheit hatten sehr Schwierigkeiten, das immer zu stemmen, vor allem jährlich. Deswegen hat der vor allem alte Vorstand und wir dann mit dem Kulturreferat gemeinsam entschieden, dass es dieses Jahr dann nicht stattfinden wird, leider.
2: Du hast jetzt ja zwei Gründe genannt, einmal die finanziellen und das personelle. Lass uns zuerst nochmal genauer auf die Gelder eingehen. Das Sommerkult wird aus dem Semesterbeitrag finanziert, den zahlen alle Studierende pro Semester. Ein Teil des Beitrags könnt ihr für Projekte des AStA verwenden, der andere Teil ist nicht für euch, damit werden der Hochschulsport oder das Semesterticket finanziert. Wie viel kostet denn so das Sommerkult?
1: Wir haben für dieses Jahr, für diesen Haushalt 40.000 eingeplant und das auch nur die Hälfte des Geldes. Also nächstes Jahr kommt dann nochmal die zweite Hälfte dazu.
2: Das heißt so 80.000 kostet das Sommerkult?
1: Ungefähr.
2: Das ist ja echt eine Menge. Warum hattet ihr denn jetzt dafür kein Geld mehr? Warum fehlten diese 80.000 Euro?
1: Das Geld fehlte nicht, sondern es war einfach eine sehr große Belastung für ein Haushaltsjahr. Und natürlich steigen die Kosten von allem anderen. Personelle Kosten steigen, Sachgegenstände steigen, Anbieter steigen, Getränkekosten steigen, die Artists sind sehr teuer, das Unterbringen, die Bühne und so weiter ist einfach sehr teuer und es wird auch über die Jahre immer nur teurer.
2: Es gibt ja auch die Möglichkeit, noch andere Finanzierungsquellen hinzuzuziehen. Zum Beispiel, dass ihr Eintritt für das Festival verlangt oder mehr externe Sponsoren hinzuzieht. Habt ihr das in Betracht gezogen?
1: Das wurde über die Jahre immer mal wieder in Betracht gezogen. Dadurch, dass aber nicht nur das Finanzielle das Problem war, hat man sich dann letztes Jahr dagegen entschieden.
2: Lass uns nochmal genauer über das Personal sprechen. Das ist der zweite Grund für die Absage des Sommerkults. Das Festival, das wird ja organisiert vom Kulturreferat und für dieses Referat sind immer noch Stellen ausgeschrieben. Unter anderem wird gerade eine Leitung gesucht. Aber irgendwie verzögert sich das. Was ist denn da der Stand der Dinge? Nina, kannst du da was zu sagen?
3: Also die Leitungsstelle ist aktuell ausgeschrieben und wir suchen interessierte Personen, die sich das vorstellen können. Aber grundsätzlich muss man natürlich auch sagen, dass wir das alle ehrenamtlich machen und auch irgendwo quasi die Grenze der Kapazitäten erreicht es irgendwann und dass dann manchmal auch einfach Projekte, die eigentlich alle sehr gerne machen würden, drunter leiden, dass man einfach keine Kapazität mehr für sowas hat. Wir suchen gerade aktiv nach einer Leitungsstelle. Das verzögert sich jetzt gerade ein bisschen, aber sobald es die wieder gibt und sobald wir wieder mehr Kapazitäten haben, hoffen wir natürlich ja auch, dass das Sommerkult nächstes Jahr wieder stattfinden kann.
2: Ich habe so ein bisschen den Eindruck, dass es im Moment auch sehr schwierig ist, engagierte Studierende zu finden. Gerade vielleicht für so eine Aufgabe, wo man ja auch sehr viel Zeit, du hast es eben schon gesagt, Nina, sehr viel Zeit, sehr viele Kapazitäten und ja auch sehr viel Herzblut reinstecken muss. Wie siehst du das?
3: Natürlich ist es eine Entscheidung quasi für sich selber, die man trifft und sich ehrenamtlich auch im AStA zu engagieren oder grundsätzlich ehrenamtlich zu engagieren. Auch wir mussten die Entscheidung treffen und sagen, okay, vielleicht dauert unser Studium dafür ein bisschen länger oder weiß ich nicht, müssen wir irgendwelche anderen Sachen dafür zurückstellen. Und ich glaube, das ist eine schwierige Entscheidung und ich glaube, das kann man niemandem absprechen. Ich glaube, jeder, der bei uns im AStA gerade arbeitet, hat irgendwo einen Kompromiss schließen müssen dafür, dass er sich bei uns im AStA einsetzt und dafür sind wir auch vom Vorstand sehr dankbar. Aber ich glaube, dass das einfach ein großer Punkt ist, den manche Leute vielleicht gerade einfach nicht eingehen möchten, was ich total verstehen kann, weil das auch einfach ja, eine Verantwortung ist, die man gerade zum Beispiel auch in so einer Leitungsstelle trägt, wenn man dann so ein bisschen auch mitverantwortlich für die Organisation und Durchsetzung von so einem Sommerkult ist.
2: Jetzt gab es auf dem Parkplatz P2 an der Heine-Uni diesen Sommer keine Bühne, keine laute Musik und keine Foodtrucks. Wird das nächstes Jahr wieder anders aussehen?
3: Wir hoffen es auf jeden Fall. Versprechen können wir jetzt gerade nichts. Aber wir würden uns natürlich auf jeden Fall auch freuen.
2: Was unternehmt ihr denn gerade dafür, damit es vielleicht nächstes Jahr stattfinden kann?
1: Wir planen nach der ESAG relativ früh dann anzufangen mit der Planung. Die Großveranstaltungsstelle und hoffentlich dann die Leitungsstelle und das gesamte Kulturreferat möglichst voll besetzt, wird dann auf jeden Fall mit der Planung anfangen. Finanziell haben wir jetzt auch für dieses Haushaltsjahr und für nächstes Haushaltsjahr dann möglichst abgesichert, dass wir uns das auch leisten können. Wir fangen jetzt schon an, viele Nachrichten auch zu beantworten, dass es nächstes Jahr Acts geben wird und dass es einen Sommerkult geben wird, in der Hoffnung, dass es eins geben wird und planen schon mal fest damit. Wie es aber nächstes Jahr dann tatsächlich aussieht, das können wir leider auch noch nicht voraussehen.
2: Nina Jasper und Ritschia Chandrasekaram sind vom AStA-Vorstand der Heine-Uni. Mit ihnen habe ich über die Zukunft des Sommerkult-Festivals gesprochen. Vielen Dank, ihr beiden, dass ihr da wart.
3: Dankeschön. Danke.

0: Leute, ich habe ein absolutes Glück, dass ich hier für euch moderieren darf und deswegen will ich euch heute mal ein bisschen was zurückgeben. Ihr bekommt gleich einen richtigen Gute-Laune-Banger von UK-Rapper H.
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0: Wenn ich Ring My Bell höre, dann geht direkt mein White Girl Dance los. Da kann ich gar nichts gegen machen. Der Beat, der geht nämlich direkt ins Popöchen. Diese Kombination aus dem genialen Sample von Anita Ward's 1979 Hit Ring My Bell mit H Selbstbewusstsein kommt einfach gut. Wir gehen direkt rein in Ring My Bell von H.

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1: Hello, na, was geht? Wir haben jetzt 7 Uhr. Nein, gar nicht wahr. Wir haben 6 Uhr. Was erzähle ich denn hier? Ich freue mich jedenfalls, dass ich heute wieder ein bisschen Radio für euch machen darf. Mein Name ist Fiona Zante und ihr hört Hochschulradio Düsseldorf. Und hier geht's jetzt weiter mit der Kommissar von Falco. Bis gleich, dann ohne Versprecher.

Wusstet ihr eigentlich, dass sich Oberbürgermeister Keller letztes Jahr das Ziel gesetzt hat, die Obdachlosigkeit in Düsseldorf zu beenden? Das klingt jetzt erstmal ein bisschen utopisch und auch irgendwie sehr ambitioniert, wenn man das zum ersten Mal hört, aber er hat da einen ganz

irgendwie ja der Grundstein für alles andere. Das hat jetzt aber auch nicht nur mit der Würde der Menschen zu tun, sondern hat auch ganz pragmatische Aspekte. Ohne Meldeadresse ist es ja beispielsweise auch so gut wie unmöglich, einem geregelten Job nachzugehen und auf diese Weise wieder auf die Füße zu kommen. Auch dabei unterstützt der Verein Housing First Düsseldorf obdachlose Personen. Die vermitteln nämlich nicht nur Wohnungen, sondern auch Jobs. Und Oberbürgermeister Kellers Plan ist, innerhalb der nächsten 5 bis 8 Jahre allen 700 obdachlosen Personen in Düsseldorf ein Dach über dem Kopf zu vermitteln. Jetzt, ein Jahr nach Beginn dieses Projekts, hat Keller stolz berichtet, dass bereits 150 Personen in Wohnungen vermittelt werden konnten. Und bei all dem Weltschmerz dieser Tage hat mir die Bilanz dann doch ein bisschen Hoffnung gegeben.

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1: Es ist 6:15.
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3: 4 Jahre nach den Anschlägen auf die Nord Stream Pipelines ist ein weiterer Verdächtiger festgenommen worden. Bei dem Mann soll es sich um einen der Taucher handeln, die die Sprengladung an den Pipelines montiert hatten. Nach Informationen der ARD konnte ein Ermittlerteam den Mann in Kroatien verhaften. Ihm wird unter anderem gemeinschaftliches Herbeiführen einer Sprengstoffexplosion und verfassungsfeindliche Sabotage vorgeworfen. Die Explosionen im Jahr 2022 hatten die Nord Stream Pipelines in der Ostsee stark beschädigt, sodass kein Gas mehr hindurchgeleitet werden konnte. Jamal Musiala, Fußballnationalspieler vom FC Bayern München, geht es nach seinen Zusammenbrüchen wieder besser. Beim gestrigen Spiel gegen RB Leipzig ist der 23-Jährige kurz nach seiner Einwechslung benommen zu Boden gegangen. Das war der 2. Vorfall innerhalb weniger Tage. Nun teilte er auf seinem Instagram-Account mit, dass es ihm wieder gut gehe. Als Grund für seine Zusammenbrüche nannte er sogenannte Absenzen. Dabei handelt es sich um eine Form von epileptischen Anfällen. Betroffene zeigen oftmals keine oder verzögerte Reaktion und wirken abwesend. Musiala schrieb auf Instagram, dass er trotzdem wie gewohnt weiter trainieren will. Nach einem historischen Tiefststand liegt der Rheinpegel in Düsseldorf seit heute Vormittag wieder über 0 Zentimetern. Am vergangenen Sonntag wurde das erste Mal seit Beginn der Aufzeichnungen Werte im Minusbereich gemessen. Das Hafenbecken war trocken gefallen und konnte zu Fuß betreten werden. Durch die Regenfälle der letzten Tage stieg der Pegel leicht an. Seit heute Vormittag liegt er bei 5 cm. Zum Vergleich, im Durchschnitt liegt der Wasserstand bei etwa 2,60 m. ExpertInnen gehen davon aus, dass der Wasserpegel bis zum Wochenende zwar wieder ansteigen, aber dennoch auf einem niedrigen Niveau bleiben wird. Daher bleibt die Situation für die Schifffahrt und Frachtlogistik weiterhin angespannt.
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1: Nachdem es die letzten Wochen so trocken war, kommt der Regen jetzt wie gerufen. Aktuell liegt die Temperatur bei 18 Grad und es ist bewölkt. Die Luftfeuchtigkeit ist dabei nicht zu unterschätzen. Die ist mit 90% recht hoch, wodurch es drückend bleibt. In den nächsten Tagen zeigt sich ab und zu die Sonne zwischen Regen und Gewitter. Die Temperaturen liegen um die 20 Grad. Freuen wir uns über den Regen. Den hat die Natur in diesem Sommer bitter, bitter nötig.

0: Bienen gehören zum Sommer einfach dazu. Wenn die Blumen blühen, sind sie in den Gärten oder Parks unterwegs und fliegen von Blüte zu Blüte. Was für uns im Sommer eher alltägliche Tierchen sind, sind für Forschende an der Heine-Uni hochinteressant. Sie nehmen die DNA der Bienen genau unter die Lupe. Und was die WissenschaftlerInnen dabei genau herausfinden wollen, das weiß meine Kollegin Elena Grönheim. Sie hat sich in einem Imkeranzug geworfen und sich die Bienen von ganz nah angeschaut.
1: Kleine, schwarz-gelb gestreifte, fleißige Tierchen. Das sind Bienen und die gibt es auch an der Heine-Uni. In der Nähe des Botanischen Gartens stehen versteckt zwischen Bäumen und Büschen mehrere Bienenstöcke. Dort wimmelt es nur so von zehntausenden Bienen. Mitten zwischen den Bienenstöcken steht Pia Ulbricht in ihrem weißen Imkeranzug. Sie ist Doktorandin an der Heine-Uni und gehört zu einem kleinen Forschungsteam am Institut für Evolutionsgenetik. Um Pia Ulbricht herum schwirren laut summend die westlichen Honigbienen. Ihr wissenschaftlicher Name ist Apis mellifera. Das Team will mehr über die Genetik der kleinen Tiere herausfinden.
2: Ja, es ist auf jeden Fall ein sehr interessanter Organismus und wir wollen diesen besser verstehen. Sowohl das Verhalten als auch wie das Verhalten dann mit Genetik zusammenhängt und dementsprechend auch Neurobiologie. Wir wollen einfach generell alles besser verstehen, weil wir diesen Organismus so interessant und vielversprechend finden.
1: Eingehend nimmt die Wissenschaftlerin dabei ganz genau unter die Lupe, das sogenannte Glubschaugengen. Dieses Gen beeinflusst die Entwicklung der Augen. Dabei gibt es Unterschiede zwischen den männlichen Bienen, den sogenannten Drohnen, und den weiblichen Bienen. Sie werden auch Arbeiterinnen genannt.
2: Die Drohnen haben eben diese klassischen sehr großen Augen und Arbeiterinnen eher schmalere Augen. Das konnten wir feststellen, dass Glubschauge die Augenentwicklung spezifiziert und jetzt sind wir dabei zu untersuchen, inwieweit sich Glubschauge auch auf das Verhalten auswirkt.
1: Um das herauszufinden, werden die Bienen genetisch verändert. Die männlichen Bienen sollen nicht mehr große, sondern kleine und schmale Augen wie die Weibchen haben. Das funktioniert durch eine Genmanipulation im Labor. Pia Ulbricht benutzt dafür die Eier der Bienenkönigin von ihren Bienenstöcken draußen. Im Labor wird die DNA der Eier verändert. Das passiert mit ungefähr 2000 Eiern am Tag. Nach einigen Tagen entsteht aus diesen Eiern ein Bienenvolk aus lauter genveränderter Bienen. Mit dem Ergebnis, die Drohnen sehen jetzt den Arbeiterinnen, den weiblichen Bienen, sehr ähnlich. Statt großen Augen haben sie kleine und schmale. Pia Ulbricht interessiert, ob sich die Drohnen jetzt durch ihr weibliches Aussehen auch genauso verhalten wie die Arbeiterin.
2: Hier können wir zum Beispiel anschauen, wie Bienen auf geschlechtsspezifische Reize wie Alarmpheromone oder Sexualpheromone reagieren, wie sie auf Licht, was ja dann auch bei Glubschauge interessant ist, aufgrund der Augenentwicklung reagieren oder auch auf soziale Reize.
1: Das Verhalten der Bienen wird über Kameras genau getrackt. Bei den sozialen Reizen kann die Wissenschaftlerin zum Beispiel beobachten, ob die genmutierten Drohnen die gleichen Aufgaben erledigen wie die Weibchen. Zusätzlich schaut sie sich die Gehirnaktivität der genveränderten Drohnen an. Das macht sie im Labor unter dem Mikroskop. Sie untersucht die Nervenzellen im Gehirn und schaut, wie sich die genveränderten Drohnen zu den normalen Drohnen unterscheiden. Damit kann sie nachvollziehen, wie das Gen und das Gehirn beim Sozialverhalten zusammenspielen. Mit dem Glubschaugengen erforscht Pia Ulbricht gerade eins von bis zu 15.000 Genen. Würde das Erbgut vollständig entschlüsselt werden, wäre das ein Meilenstein für die Evolutionsgenetik. Und diesem Ziel kommt das Forschungsteam um Pia Ulbricht immer näher.
2: Jetzt gucken wir uns gerade Stück für Stück einzelne Gene an, aber diese werden sich auch gegenseitig beeinflussen und so können wir irgendwann hoffentlich sagen, welche Gene allgemein daran beteiligt sind und in welcher Form, ja.
1: Die Forschung an den Bienen ist also noch lange nicht zu Ende. Die westliche Honigbiene ist ein sehr komplexer Organismus, der noch viele unerforschte Geheimnisse hat. Doch einige konnten bereits dank Forschenden wie Pia Ulbricht gelüftet werden.
0: An der Heine-Uni wimmelt es nicht nur von Studis, sondern auch von tausenden Bienen. An denen wird im Institut für Evolutionsgenetik geforscht. Meine Kollegin Elena Grönheim hat uns einen Einblick in die aktuelle Forschung zur westlichen Honigbiene gegeben. Weitere Forschungsergebnisse zu den Bienen werden bei der Nacht der Wissenschaft im Haus der Universität gezeigt. Das Ganze findet am 11. September statt.

0: Diese Woche schenkt Mutter Natur uns endlich mal ein bisschen entspanntere Temperaturen. Da wird es höchste Zeit, am Wochenende ein bisschen was zu unternehmen.
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0: Und die kommen heute von meiner Kollegin Hanna Vogel.
1: Musik.
2: Swing-Rhythmus, Blues-Notes und komplexe Akkorde gibt es heute bei den Creole Nightbirds im Empötzke zu spüren. Durch die verschiedenen Instrumente wie Trompete, Saxophon, Piano und Banjo wird eine energiegeladene Atmosphäre geschaffen. Der Spirit des New Orleans Jazz wird hier nicht nur eingefangen, sondern auch gefühlt und gelebt. Start ist ab 20.30 Uhr in der Bar Empötzke, der Eintritt ist frei.
1: Party.
2: Morgen die Chance nutzen, seine Kindheitsträume auszuleben und sich wie ein Popstar zu fühlen. Der Stadtstrand am Tonhallenufer veranstaltet ab 18 Uhr einen Karaoke-Abend. Statt aber einfach nur Playback zu singen, kommen die Songs hier von einer Liveband. Die kann die populärsten Songs der letzten 60 Jahre performen und spielt so manch anderen Song auch spontan auf Zuruf. Es müsste also eigentlich für jeden Geschmack etwas dabei sein. Der Eintritt ist kostenlos, fürs Singen muss sich allerdings an der Bühne angemeldet werden.
1: Und sonst so?
2: Heute Abend findet im Vier Linden Open Air in Düsseldorf das Kunst gegen Bares statt. Ein Mix aus Comedy, Poetry und Pop, bei der alle mitmischen können. Die KünstlerInnen werden von der Moderation aus dem Publikum auf die Bühne geholt und nach jeder Vorstellung wird das Publikum dann aufgefordert, die erlebte Kunst durch Geldeinwurf in ein Sparschwein zu bewerten. Die Person mit dem vollsten Sparschwein gewinnt den Abend. Es geht los heute Abend um 20 Uhr beim Vier Linden Open Air in Düsseldorf-Oberbilk. Der Eintritt ist 7 Euro.
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Manchmal, wenn ich zu Fuß unterwegs bin, komme ich mir fast vor wie eine rücksichtslose Autofahrerin. Ich nehme nämlich grundsätzlich die Kurven zu eng. Ich weiß nicht, warum ich es so eilig habe oder wem ich irgendwas beweisen will, aber ich renne grundsätzlich gegen Türen, Tische, Türklinken und Wände. Und dann frage ich mich, wo die ganzen blauen Flecken herkommen. Ich glaube, ich versuche demnächst mal, mich so ein bisschen in Achtsamkeit zu üben. Frei nach dem Motto, sei da, wo deine Füße sind. Vielleicht landen meine Füße dann auch nicht wegen Gedankenverlorenheit in der Wand, sondern da, wo auch wirklich Platz für sie ist. Ein Schritt nach dem anderen, Fiona. Ein Schritt nach dem anderen.

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1: Ihr könnt euch glücklich schätzen, denn ich habe euch einen Song von Arlo Parks mitgebracht. Ich habe sie zwar dieses Jahr erst entdeckt und bin damit wahrscheinlich ehrlich gesagt ziemlich late to the party, aber jetzt will ich sie allen weiterempfehlen und damit auch euch. Hoppala.
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1: Arlo Parks Stimme ist so sanft, dass sie uns musikalisch streichelt. In ihrem neuen Song Flirt featuring John Glacier beschreibt sie zwischenmenschliche Unsicherheiten. Besonders eindrucksvoll finde ich dabei, dass sie das mit wenigen Worten schafft. Sie beschreibt so präzise Alltagssituationen von Autofahrten, von kaltem Wasser im Pool, von Haargummis um die Handgelenke, so dass man sie ohne ausschweifende Erklärungen versteht. Und das ist, finde ich, wirklich eine Kunst. Deswegen will ich jetzt auch gar nicht mehr lange drum rumreden. Hier kommt Fluette von Arlo Parks featuring John Glacier.

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1: Hallihallo, wie schön, dass ihr eingeschaltet habt hier bei Hochschulradio Düsseldorf. Mein Name ist Fiona Zanto und ich mache euch ein Angebot. Ihr macht einfach das, was ihr gerade so macht, egal ob Feierabendchillerei, ob ihr noch am Arbeiten seid oder schon beim Spülen. Und ich spiele euch ein bisschen gute Musik. Und deswegen geht's jetzt hier weiter mit Hunde von Levin Liam. Bis gleich.
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Meine Mikrowelle ist ein fester Bestandteil meines Alltags. Jeden Tag wärme ich mindestens zweimal meinen vergessenen Kaffee oder Resteessen zum Mittag auf. Und vielleicht lebe ich irgendwie hinterm Mond, aber ich habe heute erst herausgefunden, dass sich der Drehteller in der Mikrowelle nicht immer in die gleiche Richtung dreht. Tatsächlich müsste sich die Richtung ändern, wenn ich die Tür zwischendrin öffne. Als ich das auf TikTok gesehen habe, habe ich erstmal gedacht, das ist Quatsch. Aber praktischerweise musste ich dann relativ bald wieder meinen kalten Kaffee aufwärmen. Und siehe da, das ist wirklich so. Wow. Anscheinend ist das aber jetzt gar kein durchdachtes Konzept oder so, sondern Google behauptet, dass Mikrowellen mit einfachen sogenannten Wechselstrommotoren ausgestattet sind. Und die haben wohl keine elektronische Steuerung für die Drehrichtung. Das bedeutet, Mikrowellen sind spontane Mäuse, die sich jedes Mal neu entscheiden, in welche Richtung die sich drehen wollen. Das fand ich irgendwie crazy. Aber wenn ihr mir das nicht glaubt, dann probiert es doch gerne selber aus.

0: Es ist 7:15.
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0: Neues aus aller Welt von und mit Elena Grünheim.
2: 4 Jahre nach den Anschlägen auf die Nord Stream Pipelines ist ein weiterer Verdächtiger festgenommen worden. Bei dem Mann soll es sich um einen der Taucher handeln, die die Sprengladung an den Pipelines montiert hatten. Nach Informationen der ARD konnte ein Ermittlerteam den Mann in Kroatien verhaften. Ihm wird unter anderem gemeinschaftliches Herbeiführen einer Sprengstoffexplosion und verfassungsfeindliche Sabotage vorgeworfen. Die Explosionen im Jahr 2022 hatten die Nord Stream Pipelines in der Ostsee stark beschädigt, sodass kein Gas mehr hindurchgeleitet werden konnte. Jamal Musiala, Fußballnationalspieler vom FC Bayern München, geht es nach seinen Zusammenbrüchen wieder besser. Beim gestrigen Spiel gegen RB Leipzig ist der 23-Jährige kurz nach seiner Einwechslung benommen zu Boden gegangen. Das war der 2. Vorfall innerhalb weniger Tage. Nun teilte er auf seinem Instagram-Account mit, dass es ihm wieder gut gehe. Als Grund für seine Zusammenbrüche nannte er sogenannte Absenzen. Dabei handelt es sich um eine Form von epileptischen Anfällen. Betroffene zeigen oftmals keine oder verzögerte Reaktionen und wirken abwesend. Musiala schrieb auf Instagram, dass er trotzdem wie gewohnt weiter trainieren will. Nach einem historischen Tiefststand liegt der Rheinpegel in Düsseldorf seit heute Vormittag wieder über 0 Zentimetern. Am vergangenen Sonntag wurde das erste Mal seit Beginn der Aufzeichnungen Werte im Minusbereich gemessen. Das Hafenbecken war trocken gefallen und konnte zu Fuß betreten werden. Durch die Regenfälle der letzten Tage stieg der Pegel leicht an. Seit heute Vormittag liegt er bei 5 Zentimetern. Zum Vergleich, im Durchschnitt liegt der Wasserstand bei etwa 2,60 Meter. ExpertInnen gehen davon aus, dass der Wasserpegel bis zum Wochenende zwar wieder ansteigen, aber dennoch auf einem niedrigen Niveau bleiben wird. Daher bleibt die Situation für die Schifffahrt und Frachtlogistik weiterhin angespannt.
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0: Nachdem es die letzten Wochen so trocken war, dass der Rheinpegel, wie wir gerade gehört haben, am Wochenende bei minus 5 Zentimetern lag, kommt der Regen jetzt wie gerufen. Aktuell liegt die Temperatur bei 17 Grad und es ist bewölkt. Die Luftfeuchtigkeit ist dabei nicht zu unterschätzen, die ist mit 95% recht hoch, wodurch es drücken bleibt. In den nächsten Tagen zeigt sich ab und zu die Sonne zwischen Regen und Gewittern. Die Temperaturen liegen dabei um die 20 Grad. Freuen wir uns über den Regen, den hat die Natur diesen Sommer bitter nötig.

0: Kennt ihr das, wenn ihr irgendwo seid, wo es ganz, ganz ruhig ist, zum Beispiel in der Bibliothek, und plötzlich knurrt euer Magen so laut, als hättet ihr 3 Tage nichts gegessen? Ja, genauso ging es mir letztens, als ich an meiner Bachelorarbeit in der Bib geschrieben habe. Jeder schreibt da seelenruhig an seinem Kram und mein Magenknurren erschüttert auf einmal den ganzen Raum. Das war so todesunangenehm. Und meine Kollegin Hanna Vogel, die weiß, woher das kommt.
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2: Magenknurren ist nicht ungesund. Wirklich schön klingt es zwar nicht und unterdrücken kann man es auch nicht, es ist jedoch völlig normal. Medizinisch nennt man es auch Borborygmus, aber erstmal ganz von vorn. Unser Magen, Darmtrakt, der ist rund um die Uhr aktiv und verarbeitet Lebensmittel, die wir ihm zur Verfügung stellen. Dabei beginnt die Verdauung im Mund, indem wir anfangen zu kauen. Nach dem Weg durch die Speiseröhre landet der Nahrungsbrei im Magen und wird anschließend durch meterlange Darmschlingen bis zum Ausgang geschoben. Diese Darmschlingen können bis zu 7 Meter lang sein. Damit dann bei der Verdauung alles gut klappt, sind die Muskeln der Organe permanent aktiv. Sie ziehen sich zusammen, entspannen sich wieder und transportieren somit den Nahrungsbrei. Diesen Ablauf nennt man Peristaltik. Dabei werden entstandene Gase, Flüssigkeiten und die Inhalte des Magens vermischt. So entsteht auch die Geräusche, die wir als Magenknurren wahrnehmen. Es entsteht dann, wenn die Luft durch eine Kontraktion des Magens auf den darunter liegenden Speisebrei drückt. Magenknurren entsteht daher häufiger, wenn wir wenig gegessen haben, weil sich dann ein Hohlraum bildet, der nur noch ein wenig Magensäure, Wasser und Luft mischt.
1: Aha, so.

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0: Leute, es ist Mittwoch, 7:30. So langsam können wir vom Wochenende träumen. Und was ihr da so unternehmen könnt, das sagen wir euch jetzt.
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0: Und die kommen heute von meiner Kollegin Hanna Vogel.
1: Musik.
2: Swing-Rhythmus, Blues Notes und komplexe Akkorde gibt es heute bei den Creole Nightbirds im Empötzke zu spüren. Durch die verschiedenen Instrumente wie Trompete, Saxophon, Piano und Banjo wird eine energiegeladene Atmosphäre geschaffen. Der Spirit des New Orleans Jazz wird hier nicht nur eingefangen, sondern auch richtig gefühlt und gelebt. Start ist ab 20.30 Uhr in der Bar Empötzke. Der Eintritt ist frei.
1: Party.
2: Morgen die Chance nutzen, seine Kindheitsträume auszuleben und sich wie ein Popstar zu fühlen. Der Stadtstrand am Turnhallenufer veranstaltet ab 18 Uhr einen Karaoke-Abend. Statt aber einfach Playback zu singen, kommen die Songs hier von einer Liveband. Die kann die populärsten Songs der letzten 60 Jahre performen und spielt so manchen anderen Song auch spontan auf Zuruf. Es müsste also für jeden Geschmack etwas dabei sein. Der Eintritt ist kostenlos, fürs Singen muss sich allerdings an der Bühne angemeldet werden.
0: Und sonst so?
2: Heute Abend findet im 4 Linden Open Air in Düsseldorf das Kunst gegen Bares statt. Ein Mix aus Comedy, Poetry und Pop, bei der alle mitmischen können. Die KünstlerInnen werden von der Moderation aus dem Publikum auf die Bühne geholt. Nach jeder Vorstellung wird das Publikum dann aufgefordert, die erlebte Kunst durch Geldeinwurf in ein Sparschwein zu bewerten. Die Person mit dem vollsten Sparschwein gewinnt. Heute Abend um 20 Uhr beim 4 Linden Open Air in Düsseldorf-Oberbilk geht's los. Der Eintritt ist 7 Euro.
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0: In den letzten Wochen war es unheimlich trocken. Wir haben gerade eben schon erzählt, dass das Hafenbecken im Rhein komplett ausgetrocknet ist. Es gab unzählige Waldbrände in Europa, you name it. Aber seit Anfang der Woche regnet es endlich. Und über Abkühlung freue nicht nur ich mich, sondern auch die Pflanzen im Botanischen Garten der Heine-Uni. Meine Kollegin Elena Grünheim hat sich auf den Weg dorthin gemacht und berichtet uns jetzt live vor Ort, wie es den Pflanzen so geht. Elena, als ich das letzte Mal im Botanischen Garten war, war das ziemlich trocken. Wie sieht es denn jetzt aus?
1: Also Fiona, ich stehe jetzt hier im Botanischen Garten direkt neben der Kuppel und ich bin auch mit einem Regenschirm bewaffnet. Ja, war eine gute Idee, weil sonst wäre ich jetzt wirklich nass bis auf die Socken. Es ist ja pausenlos am Schütten seit heute Morgen. Ja, und wenn ich mich hier so umgucke, also die Pflanzen sind umgeben von Pfützen, die ja so knöcheltief sind, würde ich sagen. Und ich habe wirklich das Gefühl, der Regen, der tut den Pflanzen richtig gut. Und die saugen hier wirklich alles auf, was geht. Und ja, ich finde, die Köpfe der Pflanzen, die hängen jetzt nicht mehr so traurig runter und die sehen sogar auch viel grüner aus, habe ich den Eindruck. Also mein Fazit ist, es geht den Pflanzen sehr gut.
0: Die Pflanzen bekrabbeln sich also so langsam ein bisschen, aber würdest du schon sagen, der Regen hat die Pflanzen schon erfolgreich wiederbelebt?
1: Ja, also so weit würde ich jetzt tatsächlich nicht gehen, dass wir da schon grünes Licht haben. Denn der deutsche Wetterdienst, der hat in den letzten Tagen an der Wetterstation beim Flughafen ja so 12 Liter Regenwasser pro Quadratmeter gemessen. Klingt jetzt vielleicht nach ausreichend, das ist aber tatsächlich viel zu wenig, weil der Boden ist durch die Trockenheit total hart geworden und da kann jetzt das Regenwasser von heute und den letzten Tagen noch gar nicht so durchsickern, eben weil der Boden so trocken ist. Und der muss jetzt durch den ganzen Regen jetzt erstmal so ein bisschen aufweichen. Aber ich würde sagen, der Regen von heute, der ist jetzt sogar fast schon viel zu viel auf einmal. Also, dass es den Pflanzen jetzt sofort gut geht, das geht ja nicht so von heute auf morgen. Also, da muss jetzt wirklich mehrere Tage, so wie heute, hintereinander regnen. Aber ich habe gute Nachrichten für dich. Ich habe mal in die Wetterprognosen geschaut und es sieht sehr gut aus für die nächsten Tage. Also, da soll es auf jeden Fall weiter regnen. Und deswegen bin ich ganz optimistisch, dass sich die Pflanzen dann von der Hitze erholen können.
0: Ja, wunderbar. Meine Kollegin Elena Grünheim hat für uns die Wetterfee gespielt und uns aus dem Botanischen Garten berichtet, wo sich die Pflanzen über den Regen freuen. Elena, dann komm mal bitte trocken und heile wieder in die Redaktion zurück.
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0: Ich bin so langsam in Feierabendlaune und deswegen spiele ich euch gleich einen richtigen Gute-Laune-Banger von UK-Rapper H.
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0: Wenn ich Ring My Bell höre, dann geht mein White Girl Dance los. Da kann ich gar nichts gegen machen. Der Beat geht nämlich direkt ins Popöchen. Diese Kombination aus dem genialen Sample von Anita Ward's 1979 Hit Ring My Bell mit H Selbstbewusstsein kommt einfach gut. Wir gehen direkt rein in Ring My Bell von H.

Zava. Für den reibungslosen Ablauf hinter den Kulissen hat Hanna Vogel gesorgt. Sendeverantwortlich ist Jana Meyer und ich bin Fiona Zanto. Ich wünsche euch eine gute Zeit. Tschüss.

Hey Benz, wie geht's? Ja, super. Wo bist du denn gerade? Ah, okay. Hey Oma, schalte mal rüber auf Pro7. Na, das ist mit dem Sima. Voll. Ja. Geil, oder? Ja, dein Enkel hat's geschafft. Dein Enkel ist jetzt ein Star. Ja, na, ist alles gut. Ein bisschen Sonnenstich vom Rampenlicht. Lass dich. Ja, was sonst geht's mir gut. Aber wenn du so fragst, kannst du mir vielleicht 50 € leihen, mein Miet ist irgendwie im Verzug. Sie macht alles.

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